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12: Mit Hannes Harp. Guten Morgen. Balkonkraftwerke boomen in Österreich. Immer öfter sieht man die kleinen Photovoltaikanlagen an Häusern oder Wohnungen. Damit sie wirklich was bringen, sollte man sie aber effizient nutzen. Also zum Beispiel den Geschirrspüler einschalten, wenn die Sonne scheint, sagt uns der Verein für Konsumenteninformation. Auch möglich sind Batteriespeicher, die sind aber teurer. Es dauert dann also länger, bis sich das Balkonkraftwerk rechnet. Zur geplanten Sozialhilfe gibt es neue Details. SPÖ-Sozialministerin Schumann will etwa bundesweit einheitliche Mindestsätze für Kinder, wobei es einen Teil davon als Sachleistung geben soll. Für Familien knapp über der Sozialhilfegrenze kommt eine neue Teilhabekarte zur Unterstützung bei Schul-, Sport- und Hygieneartikeln. Der Kindermehrbetrag steigt von 700 auf 1000 Euro. Der Entwurf liegt bei ÖVP und NEOS zur Abstimmung. Tennis. Anastasia Potapova hat das erste Grand-Slam-Viertelfinale der US Open verpasst. In der Wiederholung des Finales von Linz hat sie gegen die Russin Mira Andrejewa in 3 Sätzen verloren. Am Ende hat sich Potapova noch am Knie verletzt.
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12: Der Dienstag bringt uns heute außergewöhnlich hohe Temperaturen für Anfang September. In Niederösterreich, Wien und dem Nordburgenland klettert

0: jetzt das Thermometer auf bis zu 34 Grad, sonst liegen die Werte bei rund 30 Grad. Und dazu gibt es ganz viel Sonnenschein und das fast den ganzen Tag über. Nur über den Bergen tauchen rund um die Mittagszeit ein paar Wolken auf. Vereinzelt kann es dabei kurz regnen, am ehesten in Osttirol.
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3: Wunderschönen guten Morgen, Österreich. Ihr hört euer Wohlfühlradio am Dienstag, dem 8. September. Ich bin Birgit Kern. So, jetzt noch einmal ordentlich durchstrecken und dann ganz gemütlich die Augen aufschlagen und dann die Bettdecke zurückschlagen. Da haben wir den perfekten ersten Song des Tages für euch. Hier ist Ariana Grande, No Tears Left to Cry. Einen schönen Start in den Dienstag wünschen wir euch.

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2: Auf einem kleinen Balkon steht die Hitze ja im Sommer oft wie eine Wand. Deshalb haben wir Tipps von Einrichtungsexperten Jan Diekmann, wie wir uns selbst eine Outdoor-Klimaanlage am Balkon basteln können.
3: Immer durch Pflanzen, durch kleine Sträucher oder Bäume, wenn es möglich ist, weil die einfach durch die Verdunstung eine kühlere Luft herstellen. Als kleiner Extra-Tipp kann man natürlich auch kühle, nasse Handtücher übers Balkongeländer hängen. Die kühlen nochmal zusätzlich die Luft.
2: Danke, Einrichtungsexperte Jan Diekmann. Unser Extra-Tipp für Technikfans: Installiert euch ein Sprühnebelsystem am Balkon. Der feine Wassernebel sorgt per Verdunstung für eine sofortige Abkühlung draußen.
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11: Der Dienstag bringt uns heute außergewöhnlich hohe Temperaturen für Anfang September. In Niederösterreich, Wien und dem Nordburgenland klettert das Thermometer auf bis zu 34 Grad. Sonst liegen die Werte bei rund 30 Grad. Und dazu gibt es ganz viel Sonnenschein und das fast den ganzen Tag über. Nur über den Bergen tauchen rund um die Mittagszeit ein paar Wolken auf. Vereinzelt kann es dabei kurz regnen, am ehesten in Osttirol.
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14: Am Dienstag, dem 8. September, ihr hört euer Wohlfühlradio. Und heute vor 60 Jahren ist diese Fernsehserie an den Start gegangen. Wenn ihr das jetzt hört, habt ihr bestimmt gleich ein Bild im Kopf. Star Trek oder Raumschiff Enterprise, wie es bei uns geheißen hat, absoluter Kult heute. In den USA wird deshalb auch heute der Star Trek Day gefeiert. Und wie Mr. Spock zu sagen pflegt, live long and prosper mit dieser super Handbewegung. Ihr wisst schon, wo er das V macht. Bei uns hat das geheißen, lebe lang und in Frieden. Und das wünschen wir euch auch, einen schönen Start in den Dienst.

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1: Wir können den Wind nicht ändern, aber die Segel anders setzen. Aristoteles, griechischer Universalgelehrter.
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2: Wie schaut das eigentlich aus, wenn sich Ex-Skirennfahrerin Liz Görgel nach einem anstrengenden Training zur Jause zum Tisch setzt? Sie sitzt auf Schnürlsamt. Ja? Daraus ist nämlich das liebste Möbelstück von Liz Görgel gemacht. Danach haben wir sie gefragt.
3: Tatsächlich meine Esssitzgarnitur in Schnürlsamt gehalten mit Farbe Taube. Habe ich sehr gern. Die Möbel sind so gemütlich und die Couch kriege ich erst. Es ist ja so ein Smart Sofa, das man in alle möglichen Richtungen drehen kann, also multifunktionell, und das finde ich großartig und bin schon ganz gespannt.
2: Liz Görgel ist übrigens gelernte Schneiderin. In ihrer aktiven Zeit als Skirennläuferin hat sie sich sogar manchmal ihre Rennanzüge selbst abgeändert oder Outfits für Events genäht.
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7: Mit Hannes Harp. Guten Morgen. Balkonkraftwerke boomen in Österreich. Immer öfter sieht man die kleinen Photovoltaikanlagen an Häusern oder Wohnungen. Damit sie wirklich was bringen, sollte man sie aber effizient nutzen. Also zum Beispiel den Geschirrspüler einschalten, wenn die Sonne scheint, sagt uns der Verein für Konsumenteninformation. Auch möglich sind Batteriespeicher, die sind aber teurer. Es dauert dann also länger, bis sich das Balkonkraftwerk rechnet. Zur geplanten Sozialhilfe gibt es neue Details. SPÖ-Sozialministerin Schumann will etwa bundesweit einheitliche Mindestsätze für Kinder, wobei es einen Teil davon als Sachleistung geben soll. Für Familien knapp über der Sozialhilfegrenze kommt eine neue Teilhabekarte zur Unterstützung bei Schul-, Sport- und Hygieneartikeln. Der Kindermehrbetrag steigt von 700 auf 1000 Euro. Der Entwurf liegt bei ÖVP und NEOS zur Abstimmung. Tennis. Anastasia Potapova hat das erste Grand-Slam-Viertelfinale der US Open verpasst. In der Wiederholung des Finales von Linz hat sie gegen die Russin Mira Andrejewa in 3 Sätzen verloren. Am Ende hat sich Potapova noch am Knie verletzt.
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7: Der Dienstag bringt uns heute außergewöhnlich hohe Temperaturen für Anfang September. In Niederösterreich, Wien und dem Nordburgenland klettert das Thermometer auf bis zu 34 Grad. Sonst liegen die Werte bei rund 30 Grad. Und dazu gibt es ganz viel Sonnenschein und das fast den ganzen Tag über. Nur über den Bergen tauchen rund um die Mittagszeit ein paar Wolken auf. Vereinzelt kann es dabei kurz regnen, am ehesten in Osttirol.
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9: Es ist kurz nach 7 an diesem Dienstag. Ich bin Birgit Kern. Ja, wir bringen euch mit einem Lächeln in den neuen Tag, begleiten euch mit klasse Musik hier auf eurem einzigen Wohlfühlradio für ganz Österreich. Ob ihr gerade am Weg ins Bad seid oder zum Kleiderschrank, aber vielleicht sitzt ihr ja auch schon im Auto. Wir sind gerne überall mit dabei. Habt einen wunderschönen Tag.

Camaro hier auf eurem Wohlfühlradio am Dienstag, dem 7. September. Heute hat der britische Schauspieler Martin Freeman Geburtstag. Er wird 55, aber auch die amerikanischen Superstars Wiz Khalifa und Pink haben heute eine Kerze mehr auf der Torte. Wir gratulieren ganz herzlich. Wenn ihr heute auch was zu feiern habt, dann wünschen wir euch natürlich auch alles Gute. Ja, und das Ständchen, das singt sich quasi und euch das Geburtstagskind jetzt. Hier ist Pink. Einen schönen Tag wünschen wir euch.

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13: Der Dienstag bringt uns heute außergewöhnlich hohe Temperaturen für Anfang September. In Niederösterreich, Wien und dem Nordburgenland klettert das Thermometer auf bis zu 34 Grad. Sonst liegen die Werte bei rund 30 Grad. Und dazu gibt es ganz viel Sonnenschein und das fast den ganzen Tag über. Nur über den Bergen tauchen rund um die Mittagszeit ein paar Wolken auf. Vereinzelt kann es dabei kurz regnen, am ehesten in Osttirol.
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14: 7:30, schönen guten Morgen Österreich. Ich bin die Birgit. Super, dass wir euch in den neuen Tag rein begleiten dürfen. Wir sind euer Wohlfühlradio. Bei uns bekommt ihr nicht nur gute Nachrichten, wir haben auch klasse Freizeit- oder Streaming-Tipps für euch, die neuesten Einrichtungstrends, Lifehacks, die euch das Leben ein bisschen leichter machen sollen und natürlich Wohlfühl-Sound vom Feinsten. Hier ist Elton John gemeinsam mit Dua Lipa. Schönen Dienstag wünschen wir euch.

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2: Wenn ihr einen sitzenden Beruf habt, dann kennt ihr das sicherlich. Man sitzt tagsüber stundenlang und hat dann abends einen verspannten Nacken. Damit es euch besser geht, haben wir wieder Bewegungsexpertin Valerie Lampalzer zu uns eingeladen. Valerie, du sagst, wir sollten uns eigentlich selbst austricksen, damit wir öfter aufstehen und das Büro oder eben den Arbeitsplatz unbequemer machen.
3: Ja, ich bin ein absoluter Freund von unbequemen Situationen teilweise. Also das Büro soll ja an sich natürlich ausgerichtet sein für die Person, wie es sich gehört. Aber ich bin auch ein Freund davon, dass die Arbeitsmaterialien wie ein Drucker zum Beispiel vielleicht im Nachbarraum platziert ist. Erstens sieht man seine Kollegen ein paar Mal öfters und zweitens hat man einen guten Grund aufzustehen. Und das Aufstehen ist doch auch wieder eine Situation, die mich in Bewegung bringt, die meine Wirbelsäule glücklich macht. Es steht sich der Mehraufwand definitiv dafür, um lange eine gesunde Wirbelsäule zu haben.
2: Danke, Bewegungsexpertin Valerie Lampalzer, denn die beste Bewegung für den Rücken ist die nächste Bewegung. Hauptsache, es rührt sich was.
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2: Und heute ist das ganze Team mega gespannt auf eure Meinung, denn wir hatten gestern Nachmittag, ganz ehrlich, eine kulinarische Diskussion bei uns in der Redaktion. Ist ums Abendessen gegangen und da hat eine Person bei uns im Team gesagt, es gibt Fleckerlspeis mit Ketchup. Und wir waren selbst überrascht, wie krass die Kombi polarisiert hat. Also haben wir uns gedacht, fragen wir ganz einfach euch. Fleckerlspeis mit Ketchup, ist das der absolut beste Geschmackskick oder der endgültige Beweis, dass die Menschheit einfach keinen Geschmack hat?
3: Gut, sehr gut. Ketchup gibt das gewisse Etwas.
4: Ich glaube, das nimmt dann den ganzen Geschmack von der Fleckerlspeis und Ketchup, also das schmeckt aber nicht gut, ne?
5: Sehr gut. Also mit Ketchup. Nein, mit Ketchup mag ich es gar nicht.
3: Nicht ganz mein Lieblingsspeis, aber ich esse sehr gerne, wenn's Mama kocht.
4: Also es gibt alles. Meine Schwester isst auch Reis mit Ketchup.
2: Reis mit Ketchup? Aber hey, am Ende ist auf dem eigenen Teller eben alles erlaubt, was glücklich macht.
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14: Mit Hannes Harp. Schönen guten Morgen. Balkonkraftwerke sieht man immer öfter an Häuserfronten in Österreich. Viele nutzen die kleinen PV-Anlagen, um Geld bei der Stromrechnung zu sparen. Damit das klappt, sollte man große Verbraucher wie beispielsweise den Geschirrspüler bei Sonnenschein einschalten, rät der Verein für Konsumenteninformation. Die Leistung von Balkonkraftwerken ist auf 800 Watt begrenzt. Das reicht aber, um den Verbrauch von zum Beispiel Kühlschrank, WLAN, Router oder Geräten im Standby am Tag abzudecken. Viel Chrom- und Motorenlärm gibt es rund um den Farkasee in Kärnten. Da startet heute die European Bike Week, auch bekannt als Harley-Treffen. Tausende Biker werden da von heute bis Sonntag dabei sein. Das bringt dem Tourismus in der Region 150.000 Nächtigungen, heißt es von der Kärnten-Werbung. Die Polizei wird auch heuer wieder genau hinschauen, vor allem was Alkohol und unerlaubte Umbauten an den Motorrädern betrifft. Fußball. Mit einem Auswärtsmatch gegen AEK Athen startet der LASK heute in die Ligaphase der Champions League. Gegen den griechischen Meister rechnen sich die Linzer durchaus Chancen aus. Sie wollen im europäischen Fußball eine Rolle spielen. Anpfiff ist heute um 18.45 Uhr. Ebenfalls heute steigen ein paar große Duelle, zum Beispiel Real Madrid gegen Inter Mailand und der FC Porto spielt gegen Manchester City.
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14: Für Anfang September zeigt uns das Thermometer heute hochsommerliche Temperaturen an. Zwischen 28 bis 34 Grad sind heute drin. Am heißesten wird es von Niederösterreich über Wien bis ins Nordburgenland. Dazu gibt es einige Stunden Sonne pur heute. Einzig rund um die Mittagszeit gibt es auf den Bergen einige dunkle Wolken. Von Tirol bis in die Obersteiermark wird es kurz nass werden, am ehesten aber in Osttirol.

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2: Guten Morgen Österreich, ihr seid goldrichtig hier auf eurem einzigen Wohlfühlradio für ganz Österreich auf DAB+. Wir begleiten euch nicht nur zum Kleiderschrank oder ins Bad, wir begleiten euch natürlich auch auf dem Weg in die Arbeit oder vielleicht sogar schon zum ersten Termin. Mein Name ist Birgit Kern und das ist Melanie Fiona.

0: Rexha hat hier gemeinsame Sache gemacht mit Faithless. New Religion hat der Song geheißen, den ihr gerade gehört habt, hier auf eurem Wohlfühlradio.
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2: Sabine Weisensteiner von der Buchhandlung Fürstelberger in Linz, du hast einen wunderbaren Südstaaten-Roman für uns.
3: Catherine Stockett, der Club der Unbeugsamen. Das ist eine Geschichte, die spielt im Mississippi in den 30ern, wo eine Gruppe von Frauen sich zusammentut, um für ihre Ideale zu kämpfen. Ein traumhaft schönes Buch. Das hat Gefühl, ist wahnsinnig witzig. Die Figuren wird man nie mehr wieder vergessen.
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2: Es mag vielleicht komisch klingen, aber Katzenlaufräder sind eine echt gute Erfindung. In unseren Haushalten leben immer mehr Wohnungskatzen, die einfach Auslauf brauchen. Aber auch Freigänger, die ihre Pfötchen nur vor die Haustür setzen, wenn es trocken ist, freuen sich über die willkommene Abwechslung. Es gibt diese Katzenlaufräder aus Holz oder Kunststoff. Die Innenflächen sind mit Teppich oder dünnem Schaumstoff bezogen. Achtet beim Kauf auf eine stabile Konstruktion. Sonst kann es passieren, dass eure Mini-Tiger gar nicht erst in das Laufrad einsteigen. Diese Räder eignen sich übrigens auch gut für ältere Katzen, denn Bewegung tut den eingerosteten Gelenken gut, wenn es mal wieder ein wenig mehr zwickt als sonst.
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8: Für Anfang September zeigt uns das Thermometer heute hochsommerliche Temperaturen an. Zwischen 28 bis 34 Grad sind heute drin. Am heißesten wird es von Niederösterreich über Wien bis ins Nordburgenland. Dazu gibt es einige Stunden Sonne pur heute. Einzig rund um die Mittagszeit gibt es auf den Bergen einige dunkle Wolken. Von Tirol bis in die Obersteiermark wird es kurz nass werden, am ehesten aber in Osttirol.
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11: Es ist 8:30. Willkommen auf eurem einzigen Wohlfühlradio für ganz Österreich. Wir haben nicht nur lässige Songs für euch, wir haben auch Freizeit- und Streaming-Tipps, Einrichtungstrends, Wellness-Rituale aus den anderen Ländern der Welt, Achtsamkeitsmomente und interessante oder auch informative Stories aus der Tierwelt. Einfach gut zu hören. Ich bin Birgit Kern. Einen schönen Dienstagvormittag wünschen wir euch.

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1: Wir denken selten an das, was wir haben, aber immer an das, was uns fehlt. Arthur Schopenhauer, deutscher Philosoph und Hochschullehrer.
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2: Habt ihr euch im Straßenverkehr oder in der Fahrstunde auch schon mal gefragt, wer das alles eigentlich erfunden hat? Wir verraten es euch. Schon 1886 rollte das erste Auto von Karl Benz über die Straßen. Damals noch ganz ohne Lenkrad, dafür mit Lenkhebel. Und die Österreicher waren extrem schnell. Schon 5 Jahre später, 1891, gab es bei uns den allerersten Führerschein. Und ja, auch damals mussten sich die Fahrer schon durch die Theorie- und Praxisprüfung schwitzen. Eine einheitliche Regelung für ganz Österreich kam dann im Jahr 1905. Also, denkt beim nächsten Mal an Karl Benz, wenn ihr den Blinker setzt. Gute Fahrt euch allen.
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7: Mit Hannes Hab. Schönen guten Morgen. Balkonkraftwerke sieht man immer öfter an Häuserfronten in Österreich. Viele nutzen die kleinen PV-Anlagen, um Geld bei der Stromrechnung zu sparen. Damit das klappt, sollte man große Verbraucher wie beispielsweise den Geschirrspüler bei Sonnenschein einschalten, rät der Verein für Konsumenteninformation. Die Leistung von Balkonkraftwerken ist auf 800 Watt begrenzt. Das reicht aber, um den Verbrauch von zum Beispiel Kühlschrank, WLAN, Router oder Geräten im Standby am Tag abzudecken. Viel Chrom- und Motorenlärm gibt es rund um den Farkasee in Kärnten. Da startet heute die European Bike Week, auch bekannt als Harley-Treffen. Tausende Biker werden da von heute bis Sonntag dabei sein. Das bringt dem Tourismus in der Region 150.000 Nächtigungen, heißt es von der Kärnten-Werbung. Die Polizei wird auch heuer wieder genau hinschauen, vor allem was Alkohol und unerlaubte Umbauten an den Motorrädern betrifft. Fußball. Mit einem Auswärtsmatch gegen AEK Athen startet der LASK heute in die Ligaphase der Champions League. Gegen den griechischen Meister rechnen sich die Linzer durchaus Chancen aus. Sie wollen im europäischen Fußball eine Rolle spielen. Anpick ist heute um 18.45 Uhr. Ebenfalls heute steigen ein paar große Duelle, zum Beispiel Real Madrid gegen Inter Mailand und der FC Porto spielt gegen Manchester City.
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7: Für Anfang September zeigt uns das Thermometer heute hochsommerliche Temperaturen an. Zwischen 28 bis 34 Grad sind heute drin. Am heißesten wird es von Niederösterreich über Wien bis ins Nordburgenland. Dazu gibt es einige Stunden Sonne pur heute. Einzig rund um die Mittagszeit gibt es auf den Bergen einige dunkle Wolken. Von Tirol bis in die Obersteiermark wird es kurz nass werden, am ehesten aber in Osttirol.
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8: Willkommen auf eurem einzigen Wohlfühlsender für ganz Österreich. Wir haben nur Themen, die euch gut tun. Die neuesten Streaming-Tipps, Einrichtungstrends, Lifehacks, die euch das Leben ein bisschen leichter machen sollen. Und wir haben auch richtig lässige Freizeittipps für euch. Gleich einer für die ganze Familie. So viel sei schon verraten, es hat was mit kleinen blauen Figuren zu tun. Gleich mehr dazu nach Robbie Williams und Shakira und Burna Boy.

0: Richtig lässiger Song von Robbie Williams. Das ist euer Wohlfühlradio am Dienstagvormittag. Sie sind klein, blau und äußerst süß. Die Schlümpfe. Seit Jahren begeistern sie schon Generationen von Kindern und auch als Erwachsener schaut man sich die Abenteuer der Schlümpfe immer wieder gerne an. Nicht nur die Fernsehserie, auch die Kinofilme waren sehr erfolgreich. Grund genug, eine eigene Schlumpfwelt zu errichten und die wird am 23. Oktober in Dreiskirchen in Niederösterreich eröffnet. Mein Kollege Michi Seemann weiß, was es da alles zu erleben gibt.
1: Auf ca. 4000 Quadratmetern werden noch in den nächsten Wochen 15 interaktive Attraktionen fertiggestellt.
0: Wow.
1: Dazu gehören unter anderem das mysteriöse Gargamelhaus und der Wolkenflitzer. Auch der 6 Meter hohe Schlaubaum gehört zum Konzept. Dort können Kinder den Kreislauf des Waldes erkunden. Am Schlumpfstrand ist dann Teamarbeit gefragt. Gemeinsam könnt ihr ein Floß über einen Teich steuern. In der Wasserwerkstatt warten dann spannende Experimente auf euch. An interaktiven Tischen werden physikalische Phänomene wie Strömung und Druck spielerisch vermittelt.
0: Ja super, danke Michi. Ihr könnt euch jetzt schon Tickets sichern für den Start der Schlumpfwelt in Dreiskirchen am 23. Oktober. Wir wünschen euch heute schon viel Spaß.
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2: Ein lauer Sommerabend draußen mit Menschen, die man wirklich mag. Das ist im Sommer das Allerschönste. Wenn Kerzenlicht nicht mehr ganz reicht, welche Beleuchtung ist denn ideal für Urlaubsabendstimmung daheim? Einrichtungsexperte Jan Dickmann.
3: Wenn Sie das Leuchtmittel wählen können, dann am liebsten Leuchtmittel mit einer Kelvin-Temperatur von 2700 bis 3500 Kelvin. Das macht es für uns in Europa am leichtesten oder am angenehmsten, weil es dem Tageslicht am nächsten kommt.
2: 2700 Kelvin also. Danke, Einrichtungsexperte Jan Dickmann. Übrigens besonders im Trend sind heuer stylische Akkutischleuchten, die sich stufenlos dimmen lassen.
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6: Für Anfang September zeigt uns das Thermometer heute hochsommerliche Temperaturen an. Zwischen 28 bis 34 Grad sind heute drin. Am heißesten wird es von Niederösterreich über Wien bis ins Nordburgenland. Dazu gibt es einige Stunden Sonne pur heute. Einzig rund um die Mittagszeit gibt es auf den Bergen einige dunkle Wolken. Von Tirol bis in die Obersteiermark wird es kurz nass werden, am ehesten aber in Osttirol.
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7: Willkommen auf eurem einzigen Wohlfühlsender für ganz Österreich an einem hoffentlich total entspannten Vormittag. Wir haben nicht nur klasse Songs für euch, wir haben auch jede Menge interessante Themen, wie zum Beispiel die verschiedenen Morgenrituale. Jeder von uns hat eins und wenn es nur das aus dem Bett rollen immer zur selben Seite ist, ich trinke zum Beispiel jeden Tag in der Früh ein Glas warmes Wasser mit Zitrone. Dass es aber auch schon gut ist, am Vorabend zum Beispiel wichtige Entscheidungen zu treffen, darüber sprechen wir gleich nach Level 42 und Writen und the Nightcrawlers. 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
2: Martina Schuffesberger ist hier mit einem guten Morgenritual, das ehrlicherweise am Abend passiert. Nämlich trefft Entscheidungen am Vorabend. Jede Entscheidung braucht Energie. Energie, die ihr morgens für andere Dinge benötigt. Deshalb entscheidet möglichst alles am Abend davor. Was wollt ihr anziehen? Legt euch am Vorabend schon das Outfit zurecht. Was wollt ihr frühstücken? Stellt euch einfach die Zutaten schon raus oder packt euch die Tasche für die Arbeit. Das spart morgens Energie und Nerven für den Tag.
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2: Deutschlands Ex-Fußball-Nationalspieler Philipp Lahm lebt mit seiner Familie am Tegernsee, unweit seiner Heimatstadt München. Und lässigerweise hat Philipp Lahm sein Haus während der Europameisterschaft im Sommer 2024 für 2 Tage über Airbnb angeboten. Ihr hättet also tatsächlich drin urlauben können und euch fühlen können wie ein Weltmeister. Im Kaminzimmer von Philipp Lahm, da steht nämlich eine kleinere Version des WM-Pokals, den Philipp Lahm 2014 in Brasilien in den Händen halten durfte.
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5: Mit Hannes Harp. Wer mit Pellets oder Öl heizt, muss heuer deutlich mehr zahlen als im Vorjahr. Heizöl ist derzeit um über die Hälfte teurer als vor einem Jahr. Im Schnitt zahlt man laut Arbeiterkammer derzeit rund 1.700 € für 1.000 Liter. Hinter den hohen Preisen steckt vor allem der Iran-Krieg. Bei den Pellets ist die Situation nicht viel besser. Weil Rundholz teuer ist, kosten Pellets im Schnitt um über ein Drittel mehr, wenn man gleich 6 Tonnen davon nimmt. Preise vergleichen ist der Tipp der AK, sowohl beim Brennstoff als auch beispielsweise bei den Zustellkosten. Junge Fachkräfte sind ihren Arbeitgebern gegenüber loyaler, als man glaubt. Dieses Ergebnis ist bei einer neuen Studie der Jobplattform Hockeyfy zusammen mit der Hochschule Burgenland herausgekommen. Bei klassischen Bürojobs muss der Arbeitgeber besonders bei Kulturwerten, Sicherheit und Stabilität punkten. Zur Kündigung treibt die Menschen schlechte Führung. Ganz anders bei Arbeitsplätzen im Handwerk oder in der Industrie. Hier steht ganz oben auf der Liste der Must-Haves ein faires Gehalt, ein starkes Führungsteam sowie dass die Arbeit planbar ist. Die Umbenennungsideen von US-Präsident Trump greifen nun auch auf das eigene Land über. Gestern hat Trump Memes und Landkarten gepostet, auf denen der US-Bundesstaat New Mexico plötzlich New America heißt. Hintergrund ist ein Handelsstreit mit dem Nachbarland Mexiko. Die demokratische Gouverneurin von New Mexico hat die Idee zurückgeworfen. Der Name stehe nicht zur Debatte, schreibt sie auf der Plattform X.
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5: Viele Stunden Sonnenschein stehen heute am Programm. Dazu gibt es für September hochsommerliche Temperaturen. Bis zu 28 bis 34 Grad stehen bis zum Nachmittag am Thermometer. Dichtere Wolken tauchen, wenn, gegen Mittag auf den Bergen auf. Vereinzelt kann es hier kurz nass werden. Am ehesten in Osttirol, überall sonst bleibt es heute trocken.
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7: Kurz nach 10 ist es an diesem Dienstag. Ihr seid goldrichtig hier auf eurem neuen Wohlfühlradio auf DRB+. Wir wollen, dass es euch so richtig gut geht und darum haben wir nicht nur Themen, die euch den Tag versüßen. Wir haben auch eine super Playlist für euch. Klasse durchgemischt. Gianna Nannini noch in dieser Stunde mit Bello Impossibile, aber auch Pharrell Williams mit Happy. Und starten tun wir in diese Stunde mit den brauchen wir uns eigentlich gar nicht vorstellen, er stellt sich immer selber vor am Anfang seiner Songs. Der Song heißt Want to Want Me.

0: Kato und John hier auf eurem Wohlfühlradio am Dienstagvormittag.
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3: Catherine Stockert, der Club der Unbeugsamen. Das ist eine Geschichte, die spielt in Mississippi in den 30ern, wo eine Gruppe von Frauen sich zusammentut, um für ihre Ideale zu kämpfen. Ein traumhaft schönes Buch. Das hat Gefühl, ist wahnsinnig witzig. Die Figuren wird man nie mehr wieder vergessen.
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2: Der Urlaub geht los, aber in der Brotdose ist noch ein halber Laib übrig. Nicht wegwerfen. Auch Brot eignet sich, um daraus Brösel zu machen oder Croutons für Salate oder Suppeneinlagen. Das Brot kleinschneiden, mit Olivenöl, Salz und Gewürzen marinieren, 10 Minuten ins Backrohr geben, fertig.
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11: Viele Stunden Sonnenschein stehen heute am Programm. Dazu gibt es für September hochsommerliche Temperaturen. Bis zu 28 bis 34 Grad stehen bis zum Nachmittag am Thermometer. Dichtere Wolken tauchen, wenn, gegen Mittag auf den Bergen auf. Vereinzelt kann es hier kurz nass werden. Am ehesten in Osttirol. Überall sonst bleibt es heute trocken.
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12: Es ist 22:30 an diesem Dienstag. Super, dass wir euch durch diesen Tag begleiten dürfen. Wir haben nicht nur super Songs für euren Dienstagvormittag, wir haben gleich einen klassen Freizeittipp für euch, wenn ihr mal wieder ein Abenteuer mit der ganzen Familie erleben möchtet. In der größten Silbermine Europas geht das. Wo das ist, verraten wir euch noch in dieser halben Stunde.

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1: Die Vergangenheit kann wehtun. Aber so wie ich das sehe, kann man entweder davor davonlaufen oder daraus lernen. Der weise Affe im Film König der Löwen.
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2: Eine Reise in die Vergangenheit und zugleich ein cooles Bergabenteuer der besonderen Art könnt ihr im Silberbergwerk Schwaz in Tirol erleben. Ihr fahrt mit der Grubenbahn 800 Meter tief in den Berg hinein und könnt in der im Mittelalter größten Silbermine Europas eine faszinierende Welt aus Stollen und Schächten entdecken. Und das bei konstanten 12 Grad Celsius. Also ein perfektes Ausflugsziel an heißen Sommertagen.
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4: Mit Hannes Hamp. Wer mit Pellets oder Öl heizt, muss heuer deutlich mehr zahlen als im Vorjahr. Heizöl ist derzeit um über die Hälfte teurer als vor einem Jahr. Im Schnitt zahlt man laut Arbeiterkammer derzeit rund 1.700 Euro für 1.000 Liter. Hinter den hohen Preisen steckt vor allem der Iran-Krieg. Bei den Pellets ist die Situation nicht viel besser. Weil Rundholz teuer ist, kosten Pellets im Schnitt um über ein Drittel mehr, wenn man gleich 6 Tonnen davon nimmt. Preise vergleichen ist der Tipp der AK, sowohl beim Brennstoff als auch beispielsweise bei den Zustellkosten. Junge Fachkräfte sind ihren Arbeitgebern gegenüber loyaler, als man glaubt. Dieses Ergebnis ist bei einer neuen Studie der Jobplattform Hockeyfy zusammen mit der Hochschule Burgenland herausgekommen. Bei klassischen Bürojobs muss der Arbeitgeber besonders bei Kultur, Werten, Sicherheit und Stabilität punkten. Zur Kündigung treibt die Menschen schlechte Führung. Ganz anders bei Arbeitsplätzen im Handwerk oder in der Industrie. Hier steht ganz oben auf der Liste der Must-Haves ein faires Gehalt, ein starkes Führungsteam sowie dass die Arbeit planbar ist. Die Umbenennungsideen von US-Präsident Trump greifen nun auch auf das eigene Land über. Gestern hat Trump Memes und Landkarten gepostet, auf denen der US-Bundesstaat New Mexico plötzlich New America heißt. Hintergrund ist ein Handelsstreit mit dem Nachbarland Mexiko. Die demokratische Gouverneurin von New Mexico hat die Idee zurückgeworfen. Der Name stehe nicht zur Debatte, schreibt sie auf der Plattform X.
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4: Viele Stunden Sonnenschein stehen heute am Programm. Dazu gibt es für September hochsommerliche Temperaturen. Bis zu 28 bis 34 Grad stehen bis zum Nachmittag am Thermometer. Dichtere Wolken tauchen, wenn, gegen Mittag auf den Bergen auf. Vereinzelt kann es hier kurz nass werden. Am ehesten in Osttirol, überall sonst bleibt es heute trocken.
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6: Herzlich willkommen auf eurem einzigen Wohlfühlradio für ganz Österreich. Und jetzt gibt's gleich Girl Power hoch 4. Nämlich Cici Peniston, Alicia Keys, ATC und Katy Perry sind am Start. Ich bin die Birgit. Einen schönen Dienstagvormittag wünschen wir euch.

0: Das ist euer ganz entspannter Dienstagvormittag hier auf eurem Wohlfühlradio. Wenn ihr das jetzt hört, habt ihr ganz bestimmt ein Bild im Kopf. Genau, wie das Raumschiff Enterprise durch die Galaxien fliegt. Heute vor 60 Jahren zum ersten Mal im Fernsehen und heute absoluter Kult. Star Trek oder eben Raumschiff Enterprise. In den USA wird deshalb auch heute der Star Trek Day gefeiert. Wie Dr. Spock zu sagen pflegt, live long and prosper oder auf Deutsch also lebe lang und in Frieden.
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2: Rund 2 Millionen Katzen leben in unseren Häusern und Wohnungen und es warten noch sehr viele Samtpfoten in den Tierheimen auf einen Platz. Wenn ihr euch dazu entschließt, eine Katze nach Hause zu holen, dann werdet ihr im Tierheim bestimmt fündig. Es gibt da von jung bis alt mit verschiedensten Charaktereigenschaften, da ist für jeden was dabei. Aber Achtung, überlegt euch im Vorfeld wirklich gut, ob ihr auch genügend Zeit für ein Haustier habt. Denn auch Katzen sind auf eure Betreuung angewiesen, vor allem wenn sie in der Wohnung gehalten werden. Sie brauchen mehr Auslastung und Spielmöglichkeiten als Freigänger. In jedem Fall sind sie eine Bereicherung. Viel Spaß und eine schöne Zeit mit eurem Mini-Tiger.
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13: Viele Stunden Sonnenschein stehen heute am Programm. Dazu gibt es für September hochsommerliche Temperaturen. Bis zu 28 bis 34 Grad stehen bis zum Nachmittag am Thermometer. Dichtere Wolken tauchen, wenn, gegen Mittag auf den Bergen auf. Vereinzelt kann es hier kurz nass werden. Am ehesten in Osttirol, überall sonst bleibt es heute trocken.
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14: Um 11:30 Uhr. Die Zeit bis zum Mittagessen, die verkürzen wir euch mit Klassensongs und interessanten Stories, wie zum Beispiel, wie Wohlfühlen oder Wellness in anderen Ländern funktioniert. Diesmal geht's nach Bali. Und wie ihr das Wellness-Feeling von dort ganz easy nach Hause bekommt, verraten wir euch gleich nach Bill Medley und Jennifer Warnes. Und das sind Toby Romeo und Leonie.

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2: Hi, ich bin die Martina Schobesberger auf eurem Wohlfühlsender und bringe euch heute wieder Wellness aus aller Welt direkt zu euch nach Hause. Und heute reisen wir nach Bali. Melukat ist dort eine spirituelle Reinigungszeremonie an heiligen Quellen, geleitet meistens von einem Priester. Es geht darum, negative Energie abzuwaschen, das innere Gleichgewicht wiederzufinden. Und wer es einmal erlebt hat, der beschreibt es oft als einen der berührendsten Momente eines Bali-Trips. Unser Tipp deshalb für das Melukat Bali-Feeling für euch zu Hause: Stellt euch unter die Dusche, das Wasser eher angenehm kühl. Dann macht ihr die Augen zu und stellt euch bewusst vor, wie ihr den Tag, den Stress und alles Unnötige einfach abwascht.
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1: 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So läuft's bei euch zu Hause.
2: Als Kind hättet ihr wegen eines Löffel Spinat vermutlich das Drama des Jahres hingelegt. Und heute steht Spinat am Lieblingsrezeptzettel. Genau das haben wir euch heute gefragt, nämlich welche Lebensmittel ihr früher gehasst habt und ihr heute liebt.
3: Kohlrabi, das habe ich als Kind gar nicht mögen, aber seit meiner ersten Schwangerschaft mag ich es. Roh essen oder panieren oder als Soße.
4: Käse, da war ich zu sehr auf den Geruch fixiert. Bin dann aber später dann drauf gekommen, dass der eigentlich ganz geschmackig ist. Ich habe das nur mit Geruch in Verbindung gekriegt und habe mir da immer gewehrt, das zu essen.
5: Zucchini. Ich habe es früher nie mögen. Es war für mich irgendwie so komisch, weil eine Gurke genau gleich ausgeschaut hat, aber irgendwie eine Zucchini irgendwie nicht so gleich geschmeckt hat. Und jetzt esse ich voll gern Zucchinis. Ich finde es voll cool, wenn man es frittiert und dann quasi mit einem Salat oder mit einem Frischkäse isst.
2: Geschmackssinne dürfen eben auch dazulernen. Und die schönsten Love-Stories, die fangen oft auch recht verwirrend an.
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1: Mit Conny Diebald. Österreichs Schülerinnen und Schüler können immer schlechter lesen und rechnen. Das zeigt die neue PISA-Studie, in der wieder die 15- bis 16-jährigen Schüler getestet wurden. Der Leistungsrückgang in Mathematik und Deutsch ist allerdings kein Österreich-Trend, sondern zeigt sich in allen OECD-Ländern. Positiv ist, dass die österreichischen Schüler zum ersten Mal über dem OECD-Schnitt liegen. Auch in den Naturwissenschaften haben sie besser abgeschnitten als beim letzten Test 2022 und waren auch besser als der OECD-Schnitt. Mietwohnungen werden immer teurer. Die Mieten inklusive Betriebskosten sind im zweiten Quartal dieses Jahres um 3,3% teurer gewesen als vor einem Jahr. Am wenigsten gestiegen sind die Mieten von privaten Altbauwohnungen. Am stärksten gestiegen sind sie bei Gemeindewohnungen und privaten Neubauwohnungen. Skiass Manuel Feller muss auf das Überseetraining in Chile verzichten. Sein Rücken macht ihm nach wie vor zu schaffen. Feller hatte die vergangene Saison wegen seiner Rückenschmerzen vorzeitig beendet und wurde im Frühjahr operiert. Vor wenigen Wochen hat er einen weiteren Bandscheibenvorfall erlitten, muss aber nicht noch einmal operiert werden. An ein Karriereende denkt Feller nicht.
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1: Bis zu 34 Grad gibt es heute noch in Wien, Niederösterreich und im Burgenland. Damit ist es ungewöhnlich heiß für September. Auch sonst ist es mit 26 bis 32 Grad noch einmal hochsommerlich. Im Großteil des Landes scheint bis zum Abend die Sonne. Wolken bilden sich vor allem über den Bergen. Sie bringen aber nur vereinzelt kurze Schauer.
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3: Willkommen auf eurem einzigen Wohlfühlsender für ganz Österreich, Mahlzeit. Wir haben nur Themen, die euch gut tun, wie zum Beispiel ein richtig lässiger Freizeittipp für die ganze Familie. Und da geht es um kleine blaue Figuren. Gleich mehr dazu nach Nico Santos und Álvaro Soler.

0: Time High. Nico Santos am Dienstagmittag hier auf eurem Wohlfühlradio. Sie sind klein, blau und äußerst süß. Die Schlümpfe. Seit Jahren begeistern sie schon Generationen von Kindern und auch als Erwachsener schaut man sich die Abenteuer der Schlümpfe immer wieder gern an. Nicht nur die Fernsehserie, auch die Kinofilme waren sehr erfolgreich. Grund genug, eine eigene Schlumpfwelt zu errichten. Und die wird am 23. Oktober in Traiskirchen in Niederösterreich eröffnet. Mein Kollege Michi Seemann weiß, was es da alles zu erleben gibt.
1: Auf ca. 4000 Quadratmetern werden noch in den nächsten Wochen 15 interaktive Attraktionen fertiggestellt.
2: Wow.
1: Dazu gehören unter anderem das mysteriöse Gargamelhaus und der Wolkenflitzer. Auch der 6 Meter hohe Schlaubaum gehört zum Konzept. Dort können Kinder den Kreislauf des Waldes erkunden. Am Schlumpfstrand ist dann Teamarbeit gefragt. Gemeinsam könnt ihr ein Floß über einen Teich steuern.
2: Cool.
1: In der Wasserwerkstatt warten dann spannende Experimente auf euch. An interaktiven Tischen werden physikalische Phänomene wie Strömung und Druck spielerisch vermittelt.
0: Danke Michi, ihr könnt euch jetzt schon Tickets sichern für den Start der Schlumpfwelt in Traiskirchen am 23. Oktober. Wir wünschen euch heute schon viel Spaß.
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2: Wir suchen das beste Schattenplatzal für eure Gartengarnitur. Sonnenschirm, Markise oder Baum? Wo sollen wir unseren Gartensessel am besten hinstellen? Einrichtungsexpertin Maria Mörtenschlag.
3: Wenn möglich immer unter einen Baum stellen. Der Baum ist immer die natürliche Klimaanlage, bietet den Schatten. Die Blätter, sie verdunsten das Wasser im Baum und somit wirkt es kühler als eine normale Markise oder auch ein Sonnenschirm.
2: Bäume wirken wie natürliche Klimaanlagen. Der Schatten unter einem Baum und die Verdunstungskälte über seine Blätter senken die gefühlte Temperatur in der Umgebung um bis zu 11 Grad Celsius.
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12: Bis zu 34 Grad gibt es heute noch in Wien, Niederösterreich und im Burgenland. Damit ist es ungewöhnlich heiß für September. Auch sonst ist es mit 26 bis 32 Grad noch einmal hochsommerlich. Im Großteil des Landes scheint bis zum Abend die Sonne. Wolken bilden sich vor allem über den Bergen. Sie bringen aber nur vereinzelt kurze Schauer.
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14: Mahlzeit Österreich. Für eure Mittagspause haben wir lässige Songs, nämlich gleich Craig David, Walking Away. Und das ist Artemas, I Like The Way You Kiss Me. Eine schöne Mittagspause wünschen wir euch. Mahlzeit.

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1: Ein Kluger bemerkt alles. Ein Dummer macht über alles eine Bemerkung. Heinrich Heine, deutscher Dichter und Schriftsteller.
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2: Zu Bett gehen wie ein norwegischer Wikinger. Fußball-Shootingstar Erling Haaland von der WM, das Phänomen mit dem blonden Dutt, der schwört auf ein ziemlich extremes Ritual. Er klebt sich nämlich beim Schlafen den Mund zu. Mouth-Taping nennt sich der Trend. Der Stürmerstar zwingt seinen Körper so zur Nasenatmung. Das sorgt für mehr Sauerstoffaufnahme und bessere Regeneration. Bei Profis wie Erling Haaland mag das medizinisch gecheckt sein. Für uns Normalos aber gilt laut Schlafexperten eher Finger weg vom Klebeband. Wenn ihr nachts besser Luft bekommen wollt, greift lieber ganz harmlos zum klassischen Nasenpflaster.
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13: Mit Conny Diebald. Deutsch sprechen, arbeiten und Werte machen eine gelungene Integration aus. Das zeigt eine Umfrage des Integrationsfonds, in der abgefragt wurde, wie die Menschen in Österreich über die Themen Integration, Zusammenhalt und Zugehörigkeit denken. Als negativ für das Zusammenleben empfinden die Befragten vor allem Fake News, den politischen Islam sowie Kriege und Terrorismus. Jeder Zweite sagt außerdem, dass er oder sie sich gestört fühlen würde, wenn Muslime direkte Nachbarn wären. Integrationsministerin Bauer sieht durch die Studie ihren harten Integrationskurs bestätigt. Österreichs Schülerinnen und Schüler können immer schlechter lesen und rechnen. Das zeigt die neue PISA-Studie, in der wieder die 15- bis 16-jährigen Schüler getestet wurden. Der Leistungsrückgang in Mathematik und Deutsch ist allerdings kein Österreich-Trend, sondern zeigt sich in allen OECD-Ländern. Positiv ist, dass die österreichischen Schüler zum ersten Mal über dem OECD-Schnitt liegen. Auch in den Naturwissenschaften haben sie besser abgeschnitten als beim letzten Test 2022

0: gehen sich sogar bis zu 34 Grad aus. Dazu scheint die Sonne fast überall bis zum Abend. Wolken entstehen vor allem über den Bergen, da sind auch vereinzelt kurze Schauer dabei. Morgen stellt sich das Wetter dann um. Von Westen her zieht eine Kaltfront übers Land mit vielen Wolken, Regen und Gewittern. Länger sonnig und heiß bleibt es ganz im Osten.
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3: Dienstag um 1, hallo Österreich, ich bin die Dagmar Hager und ich habe jetzt Elvis vs. JXL für euch und vorher hier noch Bruno Mars. Schön, dass ihr dran seid.
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0: Kurz nach eins ist es heute am Dienstag. Hallo Österreich, ich bin die Dagmar, ihr seid am Wohlfühlsender und ich habe jetzt Portugal the Man für euch auf der Playlist. Das ist eine US-amerikanische Indie-Rockband, genauer sind es aus Alaska, 2004 gegründet. Und die haben sich so genannt, war eigentlich eine spontane Entscheidung, weil keiner von denen vorher je in Portugal gewesen ist. Sie haben es ein bisschen bereut, weil jetzt müssen sie bei jedem Interview erklären, warum sie ausgerechnet Portugal the Man heißen. Ist aber egal, weil sie sind super. Und der Song hier auch.
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2: Worauf passe ich auf, wenn ich ein neues Sofa kaufe? Wohnprofi Daniel Amlacher.
3: Zuerst muss ich mir überlegen, was mache ich wirklich auf meinem Sofa? Ja, also wie benutze ich das Sofa im weitesten Sinn? Das heißt, bin ich eher derjenige, der nur dort liegt? Ja? Oder sitze ich auch gerne dort, lese ich auch gerne dort? Dann gibt es verstellbare Sitztiefen, wenn ich beides nutzen möchte. Ich soll mich gemütlich hinsetzen, so wie ich zu Hause sitze, dass ich sehe, ist der Rücken hoch genug, passt das wirklich für mich? Und meistens ist ein kleiner Tipp dazu, der erste Eindruck ist wirklich der beste. Einfach mal reinschmeißen ins Sofa und fühle mich wohl, dann passt's. Habe ich Zweifel, ist es wahrscheinlich nicht das Richtige.
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12: Hochsommerlich geht es durch den Nachmittag. Die Temperaturen liegen zwischen 26 und 32 Grad. In Wien, Niederösterreich und im Burgenland gehen sich sogar bis zu 34 Grad aus. Dazu scheint die Sonne fast überall bis zum Abend. Wolken entstehen vor allem über den Bergen. Da sind auch vereinzelt kurze Schauer dabei. Morgen stellt sich das Wetter dann um. Von Westen her zieht eine Kaltfront übers Land mit vielen Wolken, Regen und Gewittern. Länger sonnig und heiß bleibt es ganz im Osten.
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13: Ihr seid am Wohlfühlsender, wo es nur Dinge gibt, die euch Spaß machen, euch weiterbringen, euch informieren, euch gut tun. Und beim Thema Info, da bleiben wir jetzt gleich, weil heute startet die Soko Linz 5. Staffel, 10 weitere Folgen. Also wenn ihr Fans seid, Soko Linz, unser TV-Tipp heute und dann wieder jeden Dienstag ab 20 Uhr im Fernsehen. Im Radio, hier bei uns am Wohlfühlsender, ab sofort zu haben, Sandra und Coldplay.
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2: Die 15, 20 Minuten, die ihr jeden Tag in die Arbeit unterwegs seid, in die Schule, am Weg heim von der Krabbelstube oder vom Einkaufen seid, diese paar Minuten, die könnt ihr zu eurer Zeit machen, sagt Achtsamkeitsexpertin Tanja Gusenleitner-Kern.
3: Bevor du heute losfährst, schalte dein Handy auf den Nicht-Stören-Modus. So wird keine Nachricht während der Fahrt deine Aufmerksamkeit einfordern. Du kannst dich also voll und ganz auf deinen Weg konzentrieren. Das bringt nicht nur mehr Sicherheit, sondern richtet deinen Fokus ganz klar aus.
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2: Hand aufs Herz, wer von euch schimpft nicht manchmal, wenn er an der roten Ampel steht? Aber es könnte schlimmer sein, viel schlimmer. Die erste Ampel der Welt stand 1868 in London. Sie wurde mit Gas betrieben und ist nach kurzer Zeit einfach explodiert. Da hatten wir es in Österreich deutlich sicherer. Genau vor 100 Jahren wurde an der Wiener Opernkreuzung die erste Ampel aufgestellt. Ganz ohne Explosionsgefahr. Dafür wurde sie noch per Hand mit einer Kurbel bedient. Ein echter Knochenjob für die Polizei damals. Wenn ihr also das nächste Mal auf Grün wartet, tief durchatmen, es kurbelt ja zum Glück keiner mehr.
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12: Mit Conny Diebald. Deutsch sprechen, arbeiten und Werte machen eine gelungene Integration aus. Das zeigt eine Umfrage des Integrationsfonds, in der abgefragt wurde, wie die Menschen in Österreich über die Themen Integration, Zusammenhalt und Zugehörigkeit denken. Als negativ für das Zusammenleben empfinden die Befragten vor allem Fake News, den politischen Islam sowie Kriege und Terrorismus. Jeder Zweite sagt außerdem, dass er oder sie sich gestört fühlen würde, wenn Muslime direkte Nachbarn wären. Integrationsministerin Bauer sieht durch die Studie ihren harten Integrationskurs bestätigt. Österreichs Schülerinnen und Schüler können immer schlechter lesen und rechnen. Das zeigt die neue PISA-Studie, in der wieder die 15- bis 16-jährigen Schüler getestet wurden. Der Leistungsrückgang in Mathematik und Deutsch ist allerdings kein Österreich-Trend, sondern zeigt sich in allen OECD-Ländern. Positiv ist, dass die österreichischen Schüler zum ersten Mal über dem OECD-Schnitt liegen. Auch in den Naturwissenschaften haben sie besser abgeschnitten als beim letzten Test 2022 und waren auch besser als der OECD-Schnitt. Auf den Bahnhöfen in Italien sind heute viele Menschen gestrandet, darunter auch einige Urlauber. Wegen eines Streiks sind Züge verspätet oder fallen ganz aus. Betroffen sind vor allem Fern- und Intercity-Züge. Der Streik dauert noch bis heute 21 Uhr. Bei der Bahn rechnet man aber auch darüber hinaus noch mit Problemen. Weniger betroffen sind die Regionalzüge. Hier sind Verbindungen zu den Stoßzeiten in der Früh und am Abend gesetzlich vorgeschrieben.
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12: Hochsommerlich geht es durch den Nachmittag. Die Temperaturen liegen zwischen 26 und 32 Grad. In Wien, Niederösterreich und im Burgenland gehen sich sogar bis zu 34 Grad aus. Dazu scheint die Sonne fast überall bis zum Abend. Wolken entstehen vor allem über den Bergen. Da sind auch vereinzelt kurze Schauer dabei. Morgen stellt sich das Wetter dann um. Von Westen her zieht eine Kaltfront übers Land mit vielen Wolken, Regen und Gewittern. Länger sonnig und heiß bleibt es ganz im Osten.
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13: Heute ist der 8. September und dieser Tag ist wahrlich
14: faszinierend.
13: Warum heute ein super Feiertag für alle Star Trek alias Raumschiff Enterprise Fans ist, das klären wir gleich im Wohlfühlsender.
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1: Leonie um kurz nach zwei heute am 8. September und das ist ein absoluter Feiertag für alle Star Trek, alles Raumschiff Enterprise Fans. Denn heute, vor 60 Jahren, hat es das allererste Mal im Fernsehen so geheißen.
2: Dies sind die Abenteuer des neuen Raumschiffs Enterprise, das viele Lichtjahre von der Erde entfernt unterwegs ist, um fremde Welten zu entdecken, unbekannte Lebensformen und neue Zivilisationen.
1: Da sind Captain Kirk, Spock, Scotty, Lieutenant Uhura, Chekhov und die anderen ein weltweites Phänomen. Und heute am 60. Geburtstag feiern wir natürlich auch in Österreich alle Trekkies in Fan-Communities, auf Social Media, bei privaten Watch-Partys oder. Überall wird geschaut, diskutiert und natürlich, wie gesagt, auch so richtig abgefeiert. Unglaublich, 60 Jahre Raumschiff Enterprise heute.
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2: Hand aufs Herz, wer von euch hat auch diesen einen besten Freund, der immer komplett von der Bildfläche verschwindet, sobald er eine neue Freundin hat? Genau um diesen klassischen Beziehungswahnsinn geht's in der Komödie Mein bester Freund, seine Freundin und ich auf Netflix. Olli und Matze sind eigentlich unzertrennlich. Sie wohnen zusammen, planen seit Jahren eine fette Weltreise, doch dann kommt Rebecca.
3: Er hat mit seiner Hand telefoniert. Er zieht überhaupt gar nicht aus.
4: Ja, sorry, ich krieg die Wohnung doch nicht. Aber ist doch nicht so schlimm. Wohnen wir einfach weiter zu dritt. Hat doch gut geklappt bis jetzt.
5: Gut geklappt? 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
13: Hochsommerlich geht es durch den Nachmittag. Die Temperaturen liegen zwischen 26 und 32 Grad. In Wien, Niederösterreich und im Burgenland gehen sich sogar bis zu 34 Grad aus. Dazu scheint die Sonne fast überall bis zum Abend. Wolken entstehen vor allem über den Bergen. Da sind auch vereinzelt kurze Schauer dabei. Morgen stellt sich das Wetter dann um. Von Westen her zieht eine Kaltfront übers Land mit vielen Wolken, Regen und Gewittern. Länger sonnig und heiß bleibt es ganz im Osten.
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16: Halb drei ist es gerade in Österreich. Ich bin die Dagmar Hager, ihr seid am Wohlfühl-Sender. Ihr wisst ja, bei uns kriegt es nur Dinge, die Spaß machen, die euch informieren, die gut tun, Wellness, Gesundheit, Hacks, Tipps, Streaming-Angebote, whatever. Alles, was dazu gehört und nicht negativ ist. Das wollen wir nicht. Natürlich können auch die Songs mit dazu. 24 Stunden lang, nonstop. Und jetzt auf meiner Playlist unter anderem Ronan Keating oder hier David Guetta gemeinsam mit One Republic.
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1: Wir müssen aus den Fehlern anderer lernen. Denn wir leben nicht lange genug, um alle Fehler selber zu machen. Eleanor Roosevelt, ehemalige US-amerikanische First Lady und Menschenrechtsaktivistin.
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1: Büchercheck. Die oberösterreichische Bestsellerautorin Eva Reichel serviert uns in ihrem neuen Krimi Zwei Leichen zum Prosecco. Eva, worum geht's?
2: In Zwei Leichen zum Prosecco werden im Kürnbergwald zwei Leichen gefunden. Chefinspektorin Lotta Meinig vom Landeskriminalamt Oberösterreich in Linz nimmt die Ermittlungen auf und, so wie es auch schon im ersten Fall gewesen ist, ist ihr Vater Gustav auch wieder mit dabei. Gustav war ja einmal Chefinspektor am Landeskriminalamt und ist jetzt schon seit 14 Jahren im Ruhestand. Aber es interessiert ihn natürlich brennend, was seine Tochter so macht. Und so mischt er sich immer wieder in ihre Fälle ein. Und diese Vater-Tochter-Beziehung sorgt für die humorige Seite.
1: Ich bin Krimiautorin Dagmar Hager. Mein Buchtipp diesmal Eva Reichel, Zwei Leichen zum Prosecco aus dem Gmeiner Verlag.
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12: Mit Conny Diebald. Heizen wird in der kommenden Saison eine teure Angelegenheit, das zeigt der Preischeck der Arbeiterkammer bei Heizöl und Pellets. Heizöl kostet um die Hälfte mehr als vor einem Jahr, Pellets sind um mehr als ein Drittel teurer. Das liegt einerseits am Krieg im Iran und andererseits daran, dass Rundholz teurer geworden ist und das braucht man, wenn man Pellets herstellen will. Die AK empfiehlt, die Preise zu vergleichen. Außerdem ist es oft billiger, wenn man eine größere Menge kauft. Mit einer neuen USA-Landkarte hat US-Präsident Trump jetzt auch Island verärgert. Denn das westeuropäische Land wird auf der Karte in US-Farben gezeigt, sowie auch Kanada, Mexiko, Grönland und Kuba. Das isländische Außenministerium hat daraufhin den US-Botschafter zu sich zitiert. Die USA haben bisher nicht darauf reagiert. Der Eiffelturm in Paris ist heute wieder für Besucher geöffnet. Gestern hatte das Personal gestreikt, weil am Samstag weibliche Beschäftigte vorübergehend den dritten Stock verlassen mussten, nachdem eine hinduistische Delegation darum gebeten hatte. Die Betreibergesellschaft des Eiffelturms sagt heute, dass diese Bedingung nicht hätte akzeptiert werden dürfen und dass so etwas auch nie mehr passieren darf.
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12: Heiß und mit viel Sonne in den meisten Regionen Österreichs geht's in Richtung Abend. Wolken bilden sich vor allem über den Bergen. Einzelne Schauer entstehen am ehesten im Bereich vom Tiroler Alpenhauptkamm bis zu den Schladminger Tauern und in Osttirol und Oberkärnten. In der Nacht zieht dann von Westen her eine Kaltfront herein. Die bringt zuerst in Vorarlberg und Tirol Regen, morgen dann im Tagesverlauf überall in Österreich. Im Westen kühlt es morgen schon deutlich ab mit Höchstwerten um die 20 Grad. Länger sonnig und noch einmal heiß wird es ganz im Osten.
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13: Kurz nach drei ist es heute am Büchercheck Dienstag. Ich bin die Dagmar Hager und ich habe gleich einen wunderbaren Südstaaten-Roman für euch. Spielt in den 30er Jahren des vergangenen Jahrhunderts im Süden Amerikas und es geht um starke Frauen, die um ihre Unabhängigkeit kämpfen. Der Club der Unbeugsamen, gleich hier am Wurschelsender.
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0: mich ist das einer der Best-of-Summer-Songs aller Zeiten. Ich weiß nicht, wie es euch geht. Kid Rock All Summer Long hier am Wohlfühlsender. Es ist kurz nach 3.
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0: Sabine Weisensteiner von der Buchhandlung Fürstelberger in Linz, du hast einen wunderbaren Südstaaten-Roman für uns.
2: Catherine Stockert, der Club der Unbeugsamen. Das ist eine Geschichte, die spielt in Mississippi in den 30ern, wo eine Gruppe von Frauen sich zusammentut, um für ihre Ideale zu kämpfen. Ein traumhaft schönes Buch. Das hat Gefühl, ist wahnsinnig witzig. Die Figuren wird man nie mehr wieder vergessen.
0: Catherine Stockett, der Club der Unbeugsamen, erschienen bei BTP, ist unser Tipp im Check.
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2: Wir optimieren euer Bett für heiße Sommernächte. Und da gibt's ein Ding, das viele vergessen, das aber zur Hitzefalle werden kann, nämlich der Matratzenschoner. Textilexpertin Maria Mörtenschlag.
3: Matratzenschoner kann ganz tödlich enden, gerade wenn man sehr empfindlich ist mit Schwitzen in der Nacht. Alles, was wasserdicht ist, hat natürlich einen Kunststoff und somit eine feste Schicht zwischen Matratze und Körper und man heizt sich künstlich auf. Wenn man kleine Kinder hat, braucht man das natürlich, aber auch hier wieder natürliche Materialien verwenden, Baumwolle, Tencel oder ganz dünne Molton-Auflagen.
2: Danke, Textilexpertin Maria Mörtenschlag.
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13: Heiß und mit viel Sonne in den meisten Regionen Österreichs geht's in Richtung Abend. Wolken bilden sich vor allem über den Bergen. Einzelne Schauer entstehen am ehesten im Bereich vom Tiroler Alpenhauptkamm bis zu den Schladminger Tauern und in Osttirol und Oberkärnten. In der Nacht zieht dann von Westen her eine Kaltfront herein. Die bringt zuerst in Vorarlberg und Tirol Regen, morgen dann im Tagesverlauf überall in Österreich. Im Westen kühlt es morgen schon deutlich ab mit Höchstwerten um die 20 Grad. Länger sonnig und noch einmal heiß wird es ganz im Osten.
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16: 3:30 ist es gerade in Österreich. Hi, ich bin die Dagmar Hager und auf meiner Playlist hier am Wohlfühlsender jetzt mit das Beste, das je geschrieben worden ist, denke ich einmal. Dein Kultit ist da mit dabei von Boney M. Sunny, bitteschön. Und hier jetzt Ed Sheeran mit seinem vielleicht allergrößten Shivers.
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2: Schmusen ist gesund, das wisst ihr sicher, aber diese drei Fakten übers Küssen, die habt ihr garantiert noch nicht gewusst. Kollegin Birgit Kern, Nummer 1, das Bussi zum Abschied in der Früh, das ist tatsächlich wie ein Sicherheitsgurt.
3: Ja, wer sich frisch geküsst ans Steuer eines Autos setzt, fährt weniger aggressiv und baut weniger Unfälle, aber bitte trotzdem anschnallen.
2: Nummer 2, die meisten Menschen neigen ihren Kopf nach rechts, wenn sie jemanden küssen.
3: Okay. Ja, und Nummer 3, fast alle Frauen, also mehr als 90%, machen beim Küssen die Augen zu. Bei den Männern hingegen hat jeder Zweite die Augen beim Schmusen offen.
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1: 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So wohnen die Promis. 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
2: Der deutsche Rapper mit der weißen Panda-Maske, Crow. Ihr wisst schon, das ist der hier. Der residiert in einer modernen Villa auf Bali, einer Insel in Indonesien. Und das Verrückteste dort, Crow hätte eigentlich einen Karpfenteich mitten im Haus gehabt.
3: Das hätte eigentlich so ein Karpfenteich werden sollen, aber ich wollte das nicht. Wenn du so einen Teich im Wohnzimmer hast, da sind ganz viele Moskitos. Deswegen dachte ich, ich mache die größte Couch der Welt. Und hier können wir wirklich, wenn ich ganz viele Freunde da habe, alle hier chillen. Ich erinnere mich an Weihnachten, waren wir hier, ganze Familie war da, alle waren da. Und wir waren hier wirklich 25 Menschen und jeder hatte Platz. Dafür ist das Haus gut.
2: Das hat Crow dem AD-Magazin für eine Home-Story erzählt. Da könnt ihr euch den ganzen Rundgang auch als Video anschauen.
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13: Mit Conny Diebald. Heizen wird in der kommenden Saison eine teure Angelegenheit, das zeigt der Preischeck der Arbeiterkammer bei Heizöl und Pellets. Heizöl kostet um die Hälfte mehr als vor einem Jahr, Pellets sind um mehr als ein Drittel teurer. Das liegt einerseits am Krieg im Iran und andererseits daran, dass Rundholz teurer geworden ist und das braucht man, wenn man Pellets herstellen will. Die AK empfiehlt, die Preise zu vergleichen. Außerdem ist es oft billiger, wenn man eine größere Menge kauft. Mit einer neuen USA-Landkarte hat US-Präsident Trump jetzt auch Island verärgert. Denn das westeuropäische Land wird auf der Karte in US-Farben gezeigt, sowie auch Kanada, Mexiko, Grönland und Kuba. Das isländische Außenministerium hat daraufhin den US-Botschafter zu sich zitiert. Die USA haben bisher nicht darauf reagiert. Der Eiffelturm in Paris ist heute wieder für Besucher geöffnet. Gestern hatte das Personal gestreikt, weil am Samstag weibliche Beschäftigte vorübergehend den dritten Stock verlassen mussten, nachdem eine hinduistische Delegation darum gebeten hatte. Die Betreibergesellschaft des Eiffelturms sagt heute, dass diese Bedingung nicht hätte akzeptiert werden dürfen und dass so etwas auch nie mehr passieren darf.
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13: Heiß und mit viel Sonne in den meisten Regionen Österreichs geht es in Richtung Abend. Wolken bilden sich vor allem über den Bergen. Einzelne Schauer entstehen am ehesten im Bereich vom Tiroler Alpenhauptkamm bis zu den Schladminger Tauern und in Osttirol und Oberkärnten. In der Nacht zieht dann von Westen her eine Kaltfront herein. Die bringt zuerst in Vorarlberg und Tirol Regen, morgen dann im Tagesverlauf überall in Österreich. Im Westen kühlt es morgen schon deutlich ab mit Höchstwerten um die 20 Grad. Länger sonnig und noch einmal heiß wird es ganz im Osten.
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14: Es ist 4 in Österreich, hier für die Tagmesse der Wohlfühlsender und da gibt's gleich Dark Sauce, Barbara Streisand. Aber eigentlich müsste ich euch jetzt diesen Song hier spielen.
15: Sag mal, von wo kommt ihr denn her?
16: Aus Schlumpfhausen, bitte sehr.
14: In Dreiskirchen in Niederösterreich eröffnet nämlich jetzt eine ganze Schlumpfwelt. Und was es dort für euch alles gibt, das schauen wir uns gleich an hier am Wohlfühlsender.
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17: Barbara Streisand.

0: Taylor Swift für euren Dienstagnachmittag jetzt um kurz nach vier. Ich bin die Dagmar und sie sind klein, blau und so, so, so süß. Die Schlümpfe. Yeah. Seit Jahren lieben wir Papa Schlumpf, die Schlumpfine und all die anderen. Und jetzt kriegen sie sogar eine eigene Schlumpfwelt. Mitten in Niederösterreich, in Dreiskirchen, am 23. Oktober wird sie eröffnet. Und Michi Seemann, du weißt schon genau, was es dort alles für uns gibt.
1: Auf ca. 4000 Quadratmetern werden noch in den nächsten Wochen 15 interaktive Attraktionen fertiggestellt. Dazu gehören unter anderem das mysteriöse Gargamelhaus und der Wolkenflitzer. Auch der 6 Meter hohe Schlaubaum gehört zum Konzept. Dort können Kinder den Kreislauf des Waldes erkunden. Am Schlumpfstrand ist dann Teamarbeit gefragt. Gemeinsam könnt ihr ein Floß über einen Teich steuern. In der Wasserwerkstatt warten dann spannende Experimente auf euch. An interaktiven Tischen werden physikalische Phänomene wie Strömung und Druck spielerisch vermittelt.
0: Die Tickets dafür könnt ihr euch ab sofort sichern für die Schlumpfwelt in Dreiskirchen.
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2: Ein neues Sofa wirkt oft im Möbelhaus größer. Wie mache ich also das mit dem Kauf richtig? Wohnprofi Daniel Amlacher.
3: Das Möbelstück im Möbelhaus wirkt schon etwas größer. Im Endeffekt ist es auch so, wenn man es dann das erste Mal reinstellt, dass man sich denkt, okay, das ist wirklich groß, aber es ist so eine Hausmarke. Am besten ist einfach einmal den Grundriss aufzeichnen, ganz hemdsärmelig, und das geht auch ganz toll mittlerweile mit unterschiedlichen Konfiguratoren. Heutzutage kann man ja selbst schon im Internet planen, dass man sich ungefähr einmal optische Vorstellung machen kann. Das Sofa muss natürlich groß genug sein, ja, aber es muss natürlich auch reingehen.
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13: Heiß und mit viel Sonne in den meisten Regionen Österreichs geht's in Richtung Abend. Wolken bilden sich vor allem über den Bergen. Einzelne Schauer entstehen am ehesten im Bereich vom Tiroler Alpenhauptkamm bis zu den Schladminger Tauern und in Osttirol und Oberkärnten. In der Nacht zieht dann von Westen her eine Kaltfront herein. Die bringt zuerst in Vorarlberg und Tirol Regen, morgen dann im Tagesverlauf überall in Österreich. Im Westen kühlt es morgen schon deutlich ab mit Höchstwerten um die 20 Grad. Länger sonnig und noch einmal heiß wird es ganz im Osten.
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14: Hallo, herzlich willkommen am Wohlfühlsender. Schön, dass ihr bei uns seid. Ich bin die Dagmar. Bei uns gibt es nur Positives und Dinge, die so richtig, richtig Spaß machen, euch gut tun, weiterbringen und natürlich auch die Songs. Und jetzt auf meiner Playlist Clock, Clock. Gleich vorher noch Duffy Mercy. Das ist ein Ding, da muss man auch unbedingt mitgehen. Und hier Michael Schulte.
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1: Man kann vielleicht nur ganz an das glauben, was man nicht sehen kann. Schriftstellerin Virginia Woolf.
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2: Habt ihr zu Hause auch eine Geschenke-Einpackbox, so für Geschenkpapier, Schleifen, Bänder, Rüschen und so weiter? Und die Bänder, ich sag's euch, die sind wirklich der Endgegner. Wenn sich so ein Knäuel einmal abgerollt und verknotet hat. Ja, und genau deshalb haben wir uns einen Tipp von Ordnungscoach Andrea Auer geholt.
3: Gibt es eine super Methode. Da gibt es ja diese Besteckdosen, die Metalldosen, die rundum und um Löcher haben. Und da kann man diese Knäuel dann reinwerfen und steckt immer das lose Ende durch ein Loch durch. Und dann kann man super ausziehen, genau nach der Länge, wie man es braucht. Und die Enden verknoten sich dann nicht mehr, weil die sind ja heraus.
2: Wie genial ist denn das bitte? Ich habe nämlich genau so eine Besteckdose, eine uralte aus Alu, nur irgendwo mal dumm stehen und verwende es nicht mehr.
3: Genau, da kann man super wiederverwenden und es hat einen super Effekt in der Lade dann.
2: Perfekt. Dankeschön, Ordnungsberaterin Andrea Auer.
3: Bitte, gerne.
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10: Mit Conny Diebald. Heizen wird in der kommenden Saison eine teure Angelegenheit, das zeigt der Preischeck der Arbeiterkammer bei Heizöl und Pellets. Heizöl kostet um die Hälfte mehr als vor einem Jahr, Pellets sind um mehr als ein Drittel teurer. Das liegt einerseits am Krieg im Iran und andererseits daran, dass Rundholz teurer geworden ist und das braucht man, wenn man Pellets herstellen will. Die AK empfiehlt, die Preise zu vergleichen. Außerdem ist es oft billiger, wenn man eine größere Menge kauft. Mit einer neuen USA-Landkarte hat US-Präsident Trump jetzt auch Island verärgert. Denn das westeuropäische Land wird auf der Karte in US-Farben gezeigt, sowie auch Kanada, Mexiko, Grönland und Kuba. Das isländische Außenministerium hat daraufhin den US-Botschafter zu sich zitiert. Die USA haben bisher nicht darauf reagiert. Der Eiffelturm in Paris ist heute wieder für Besucher geöffnet. Gestern hatte das Personal gestreikt, weil am Samstag weibliche Beschäftigte vorübergehend den dritten Stock verlassen mussten, nachdem eine hinduistische Delegation darum gebeten hatte. Die Betreibergesellschaft des Eiffelturms sagt heute, dass diese Bedingung nicht hätte akzeptiert werden dürfen und dass so etwas auch nie mehr passieren darf.
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10: Heiß und mit viel Sonne in den meisten Regionen Österreichs geht's in Richtung Abend. Wolken bilden sich vor allem über den Bergen. Einzelne Schauer entstehen am ehesten im Bereich vom Tiroler Alpenhauptkamm bis zu den Schladminger Tauern und in Osttirol und Oberkärnten. In der Nacht zieht dann von Westen her eine Kaltfront herein. Die bringt zuerst in Vorarlberg und Tirol Regen, morgen dann im Tagesverlauf überall in Österreich. Im Westen kühlt es morgen schon deutlich ab mit Höchstwerten um die 20 Grad. Länger sonnig und noch einmal heiß wird es ganz im Osten.
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11: Mit der Dagmar hier am Wohlfühlsender und jetzt auch mit Alex Warren. Es ist 5, schön, dass ihr uns setzt.
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2: Katzen lieben es, auf Bäume zu klettern und über Gartenmauern zu spazieren. Sie haben von oben einfach alles im Blick. Wenn ihr eine Wohnungskatze habt, könnt ihr ganz einfach selber einen sogenannten Catwalk bauen. Achtet beim Bau auf Stabilität der Elemente, baut verschiedene Ebenen, Plattformen und Elemente ein. Das sorgt für Abwechslung. Auf keinen Fall sollte eine Katzenhängematte fehlen. Samtpfoten lieben es, darin zu chillen und von der erhöhten Position alles beobachten zu können. Wenn ihr basteltechnisch nicht zur Profiabteilung gehört, könnt ihr den Katzenparcours auch als Set kaufen. Viel Spaß beim Aufbauen.
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10: Heiß und mit viel Sonne in den meisten Regionen Österreichs geht's in Richtung Abend. Wolken bilden sich vor allem über den Bergen. Einzelne Schauer entstehen am ehesten im Bereich vom Tiroler Alpenhauptkamm bis zu den Schladminger Tauern und in Osttirol und Oberkärnten. In der Nacht zieht dann von Westen her eine Kaltfront herein. Die bringt zuerst in Vorarlberg und Tirol Regen, morgen dann im Tagesverlauf überall in Österreich. Im Westen kühlt es morgen schon deutlich ab mit Höchstwerten um die 20 Grad. Länger sonnig und noch einmal heiß wird es ganz im Osten.
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13: Heute ist der 8. September und den finden alle Star Trek Fans, also die Trekkies, die Raumschiff Enterprises, ganz besonders wie Mr. Spock.
14: Faszinierend.
13: Ja, genau das war's. Nämlich heute vor genau 60 Jahren, am 8. September 1966, ist zum ersten Mal eine Star Trek Folge im Fernsehen gelaufen. Und das ist natürlich für alle Trekkies und Raumschiff Enterprise Fans so richtig der Hammer. Wenn ihr auch welche seid, feiert heute ganz gescheit mit. Entweder schaut euch alle Staffeln hintereinander an oder so, oder ihr bleibt im Radio und denkt einfach an Mr. Spock, Uhura, Scotty und Captain Kirk.
14: Ihren Captain, die Sensoren haben sich jetzt automatisch auf den Computer geschaltet.
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2: Wir Österreicher sitzen im Schnitt pro Tag fast 5,5 Stunden. Hat eine Studie der MedUni Wien schon im Jahr 2021 ergeben. Wenn ihr einen Bürojob habt, dann sitzt ihr wahrscheinlich noch viel, viel länger. Ihr Glücklichen, wenn ihr einen Sitzstehtisch habt. Bei uns ist Bewegungsexpertin Valerie Lampalzer im Studio. Was bringen denn diese Sitzstehtische?
3: Ja, es gibt durch diese Sitzstehschreibtische mittlerweile auch eine Reduktion der Sitzdauer von 100 Minuten am Tag, berechnet auf einen 8-Stunden-Arbeitstag. Also das ist für jeden umsetzbar.
2: Ist halt auch eine Investition, die Frage, ob man sich selbst fürs Homeoffice oder eben der Arbeitgeber so Sitzstehtische anschaffen möchte. Aber es geht ja in Wahrheit auch ohne mit öfter mal aufstehen.
3: Wenn ich natürlich regelmäßig was ausdrucke, was im Büro ja ganz häufig die Sache ist, komme ich bestimmt mindestens auf diese 100 Minuten, wenn nicht sogar mehr.
2: Vielen Dank, Bewegungsexpertin Valerie Lampalzer. Also verstellbare Sitzstehtische reduzieren die Sitzdauer enorm, sind super praktisch. Es reicht aber auch, wenn wir jede Stunde ein paar Mal aufstehen, um ein Glas Wasser zu holen, um zum Drucker zu gehen oder auch beim Telefonieren.
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1: Wir haben jetzt tödliches Gold für euch. Ich bin Krimiautorin Dagmar Hager und das ist der neue Bestseller von Beate Maxian. Die Beate entführt euch neben ihren super erfolgreichen Sarah Pauli-Krimis, die in Wien spielen, in ihrer neuen Reihe jetzt eben auch in die Wachau. Beate, worum geht's denn in tödliches Gold?
2: Eine junge Frau kommt in die idyllische Wachau. Am neuen Binnenwanderweg legt sie einen Stein in eine uralte Trockensteinmauer und stirbt. Delikatessenhändlerin Lou Konrad und Sternekoch Fabio Gerber beginnen zu ermitteln. Lou's Berner Sennenhund Michelin ist natürlich wieder mit von der Partie. Es geht um Bienen, Honig und Naturschutz. Und was als rätselhafter Mordfall beginnt, entpuppt sich als Auftakt zu einem tödlichen Geheimnis.
1: Tödliches Gold von Beate Maxian aus dem Goldmann Verlag ist unser Tipp. Viel Spaß in der Wachau.
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18: Mit Conny Diebald. Zum ersten Mal sind Österreichs Schülerinnen und Schüler besser als der OECD-Schnitt. Und zwar in allen getesteten Bereichen, zeigt die aktuelle PISA-Studie. Wenn man sich aber die Ergebnisse genauer anschaut, dann sieht man, dass sich die Leistungen der 15- bis 16-Jährigen in Mathematik und vor allem auch beim Lesen weiter verschlechtert haben. Die Sprachforscherin Elke Lackner von der Uni Graz wünscht sich da eine bessere Leseförderung. Denn Lesen wird gerade auch durch die KI und Social Media immer wichtiger. Nur wer versteht, was er liest, kann Texte einordnen und Fake News erkennen. Mietwohnungen werden immer teurer. Die Mieten inklusive Betriebskosten sind im zweiten Quartal dieses Jahres um 3,3% teurer gewesen als vor einem Jahr. Am wenigsten gestiegen sind die Mieten von privaten Altbauwohnungen. Am stärksten gestiegen sind sie bei Gemeindewohnungen und privaten Neubauwohnungen. In rund zwei Wochen beginnen in Shanghai die Berufsweltmeisterschaften, die World Skills, und dann werden auch wieder 48 Teilnehmer aus Österreich auf Medaillenjagd gehen. Die Österreicher stellen damit das größte Team aus Europa. Bei den letzten Berufsmeisterschaften vor zwei Jahren in Lyon haben die Österreicher 7 Medaillen abgeräumt und sind in der Nationenwertung Sechster geworden.
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18: Die kommende Nacht bringt einen Wetterumschwung. Von Westen her zieht eine Kaltfront durch Österreich. Sie bringt schon in der Nacht in Vorarlberg und Tirol Regen. Morgen dann im Tagesverlauf überall in Österreich. Im Westen kühlt es morgen schon deutlich ab mit Höchstwerten um die 20 Grad. Länger sonnig und noch einmal heiß wird es ganz im Osten.
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19: Ich hoffe, ihr chillt schon. Es war ein feiner Dienstag, 8. September. Jetzt haben wir es 18 Uhr. Ich bin die Dagmar und Jennifer Lopez hätte jetzt was für euch. Und

0: Super sexy ist es gerade in Österreich. Ich bin die Dagmar.
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0: Sabine Weisensteiner von der Buchhandlung Fürstelberger in Linz. Du hast einen wunderbaren Südstaaten-Roman für uns.
3: Catherine Stockert, der Club der Umbauexamen. Das ist eine Geschichte, die spielt in Mississippi in den 30ern, wo eine Gruppe von Frauen sich zusammentut, um für ihre Ideale zu kämpfen. Ein traumhaft schönes Buch. Das hat Gefühl, ist wahnsinnig witzig. Die Figuren wird man nie mehr wieder vergessen.
0: Catherine Stockett, der Club der Unbeugsamen, erschienen bei BTP, ist unser Tipp im Check.
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2: Was, wenn euer Traummann in Wahrheit ein Psychopath ist und keiner glaubt euch? Darum geht es im Psychothriller Ewig Dein. Ist ein österreichischer Film mit Julia Koschitz und Manuel Rubey. Beginnt wie eine kitschige Love Story. Judith lernt im Supermarkt den attraktiven Hannes kennen. Ja, überhäuft sie mit Blumen, lädt sie spontan nach Venedig ein. Ihre Freunde lieben ihn. Also es ist alles romantisch, aber irgendwie auch ein bisschen viel.
3: Dass du das weiße Kleid mit und die Hornschuhe.
4: Hannes, ich bin nicht deine Hansi-Puppe.
3: Ja, natürlich nicht. Heute ist ein besonderer Tag und ich habe das lang geplant.
2: Die Beziehung kippt dann durch Kontrollwahn und Psychoterror. Doch als Judith sich trennt, hat er ihr Umfeld längst eingewickelt und keiner glaubt ihr.
4: Da ist er. Sag's euch doch, der verfolgt mich, der Typ. Jetzt hast du einen Fehler gemacht, Hannes. Alle sehen's. Du bist verrückt, du bist ein Wahnsinniger.
3: Judith, ich bin eingeladen. Roland hat mich eingeladen, er hat mich extra angerufen.
4: Du lügst.
3: Brauchst Hilfe, Judith. Ich lieb dich.
4: Pass mich an und ich bring dich um.
2: Falls euch die Handlung bekannt vorkommt, der Film basiert auf dem Mega-Bestseller von Daniel Klattauer. Der Film ist extrem beklemmend. Manuel Rubey spielt den charmanten Psychopathen so gut, dass ihr nachts dann lieber zweimal die Wohnungstür zusperren werdet. Ewig Dein, jetzt auf Amazon Prime.
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19: Die kommende Nacht bringt einen Wetterumschwung. Von Westen her zieht eine Kaltfront durch Österreich. Sie bringt schon in der Nacht in Vorarlberg und Tirol Regen. Morgen dann im Tagesverlauf überall in Österreich. Im Westen kühlt es morgen schon deutlich ab mit Höchstwerten um die 20 Grad. Länger sonnig und noch einmal heiß wird es ganz im Osten.
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9: 6:30 ist es, ihr seid am Wohlfühlsender, wo es nur nette, gute Dinge gibt, die so richtig Spaß machen. Informationen, Tipps, Hacks und natürlich auch immer wieder mal ein TV-Tipp. Und den habe ich jetzt für euch, denn heute, 20.15 Uhr, startet die neue Staffel der Soko Linz. Ist auch schon wieder die 5. 10 Folgen haben es abgedreht, also jeder Dienstag ab 20.15 Uhr. Fixtermin für alle Soko Linz-Fans. So, ich bin die Dagmar und wer auf Rosé und Bruno Mars steht, der ist jetzt richtig happy.
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1: Manchmal ist der richtige Weg nicht der einfachste Weg. Aus dem Zeichentrick-Klassiker Pocahontas.
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2: Steht ihr vielleicht gerade an einer roten Ampel und wartet ungeduldig auf Grün? Tja, holt Tiefluft, denn statistisch gesehen müsst ihr jetzt ganz stark sein. Wir verbringen im Durchschnitt sage und schreibe 2 ganze Wochen unseres Lebens nur damit, auf grünes Licht zu warten. Und es kommt noch dicker. Insgesamt sitzen wir im Schnitt 2 Jahre und 6 Monate hinterm Lenkrad. Reine Lebenszeit einfach so weg. 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
10: Mit Conny Diebald. Zum ersten Mal sind Österreichs Schülerinnen und Schüler besser als der OECD-Schnitt. Und zwar in allen getesteten Bereichen, zeigt die aktuelle PISA-Studie. Wenn man sich aber die Ergebnisse genauer anschaut, dann sieht man, dass sich die Leistungen der 15- bis 16-Jährigen in Mathematik und vor allem auch beim Lesen weiter verschlechtert haben. Die Sprachforscherin Elke Lackner von der Uni Graz wünscht sich da eine bessere Leseförderung. Denn Lesen wird gerade auch durch die KI und Social Media immer wichtiger. Nur wer versteht, was er liest, kann Texte einordnen und Fake News erkennen. Mietwohnungen werden immer teurer. Die Mieten inklusive Betriebskosten sind im zweiten Quartal dieses Jahres um 3,3% teurer gewesen als vor einem Jahr. Am wenigsten gestiegen sind die Mieten von privaten Altbauwohnungen. Am stärksten gestiegen sind sie bei Gemeindewohnungen und privaten Neubauwohnungen. In rund 2 Wochen beginnen in Shanghai die Berufsweltmeisterschaften, die World Skills, und dann werden auch wieder 48 Teilnehmer aus Österreich auf Medaillenjagd gehen. Die Österreicher stellen damit das größte Team aus Europa. Bei den letzten Berufsmeisterschaften vor 2 Jahren in Lyon haben die Österreicher 7 Medaillen abgeräumt und sind in der Nationenwertung 6. geworden.
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10: Die kommende Nacht bringt einen Wetterumschwung. Von Westen her zieht eine Kaltfront durch Österreich. Sie bringt schon in der Nacht in Vorarlberg und Tirol Regen. Morgen dann im Tagesverlauf überall in Österreich. Im Westen kühlt es morgen schon deutlich ab mit Höchstwerten um die 20 Grad. Länger sonnig und noch einmal heiß wird es ganz im Osten.
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